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1: Im Studio Lena Beck. Guten Morgen. Der Juni war der heißeste Juni der Geschichte in Westeuropa. Das hat der EU-Klimadienst Copernicus mitgeteilt. Bei einer mutmaßlichen Amoktat an einem Gymnasium im oberbayerischen Schongau hat ein 16-Jähriger gestern zwei Mädchen schwer verletzt. Sie schweben aber nicht mehr in Lebensgefahr. Nun wird ermittelt. Für die Blaue Nacht im nächsten Jahr ist jetzt ein internationaler Kunstwettbewerb gestartet. KünstlerInnen aus aller Welt können sich für das Nürnberger Kulturfestival bewerben. Der deutsche Tennisspieler Alexander Zverev steht im Halbfinale von Wimbledon. Er hat gestern den US-Amerikaner Taylor Fritz in 3 Sätzen besiegt. Das waren die Max Neo Schlagzeilen. Ausführliche Nachrichten gibt es in einer Stunde.
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1: Hier im Studio Erik Lust. Guten Tag. Bei einer mutmaßlichen Amoktat in einem Gymnasium im oberbayerischen Schongau hat ein 16-Jähriger gestern zwei Mädchen schwer verletzt. Sie schweben aber nicht mehr in Lebensgefahr. Nun wird ermittelt. Joshua Heise berichtet aus München.
2: Der Jugendliche war nach Angaben von Bundesinnenminister Dobrindt ein ehemaliger Schüler des Gymnasiums. Er war demnach mit einer Schusswaffe bewaffnet, doch die versagte nach einem Schuss ins Leere. Daraufhin zückte der Teenager ein Messer und griff die Mädchen an. Sie waren wohl zufällige Opfer. Das Tatmotiv ist noch unklar. Der Tatverdächtige war den Behörden zufolge in psychiatrischer Behandlung. Er sitzt jetzt in Untersuchungshaft.
1: Der Juni war der heißeste Juni der Geschichte in Westeuropa. Das hat der EU-Klimadienst Copernicus mitgeteilt. In ganz Europa und auch weltweit sind die Temperaturen auf den zweithöchst jemals gemessenen Durchschnittswert gestiegen. Die Durchschnittstemperatur in Westeuropa hat im Juni knapp 21 Grad betragen. Das sind über 3 Grad Celsius mehr als noch im Zeitraum 1991 bis 2020. Für die Blaue Nacht im nächsten Jahr ist jetzt ein internationaler Kunstwettbewerb gestartet. KünstlerInnen aus aller Welt können sich für das Nürnberger Kulturfest bewerben. Seit 2005 wird eine Jury künstlerische Projekte aus allen Bereichen der bildenden Kunst aus, darunter Medien- und Lichtkunst, Installation oder Performance. Die ausgewählten Projekte werden während der Blauen Nacht 2027 in der Nürnberger Altstadt präsentiert. Wer den Kunstwettbewerb gewinnt, erhält ein Preisgeld von jeweils 1.500 Euro sowie ein Produktionsbudget von bis zu 4.500 Euro pro Projekt. Der deutsche Tennisspieler Alexander Zverev steht im Halbfinale von Wimbledon. Er hat gestern den US-Amerikaner Taylor Fritz in 3 Sätzen besiegt. Zverev hat sich nach dem Match erleichtert gefühlt. Er sei sehr froh, im Halbfinale zu sein, vor allem, weil er Taylor besiegen konnte, der ihn so oft geschlagen habe. Zverev wird morgen im Halbfinale auf den Briten Arthur Frey treffen. Das waren die Max Neo Nachrichten. Die nächsten Nachrichten gibt es in einer Stunde.
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1: Hier im Studio Erik Lust. Guten Tag. Bei einer mutmaßlichen Amoktat in einem Gymnasium im oberbayerischen Schongau hat ein 16-Jähriger gestern zwei Mädchen schwer verletzt. Sie schweben aber nicht mehr in Lebensgefahr. Nun wird ermittelt. Joshua Heise berichtet aus München.
2: Der Jugendliche war nach Angaben von Bundesinnenminister Dobrindt ein ehemaliger Schüler des Gymnasiums. Er war demnach mit einer Schusswaffe bewaffnet, doch die versagte nach einem Schuss ins Leere. Daraufhin zückte der Teenager ein Messer und griff die Mädchen an. Sie waren wohl zufällige Opfer. Das Tatmotiv ist noch unklar. Der Tatverdächtige war den Behörden zufolge in psychiatrischer Behandlung. Er sitzt jetzt in Untersuchungshaft.
1: Der Juni war der heißeste Juni der Geschichte in Westeuropa. Das hat der EU-Klimadienst Copernicus mitgeteilt. In ganz Europa und auch weltweit sind die Temperaturen auf den zweithöchst jemals gemessenen Durchschnittswert gestiegen. Die Durchschnittstemperatur in Westeuropa hat im Juni knapp 21 Grad betragen. Das sind über 3 Grad Celsius mehr als noch im Zeitraum 1991 bis 2020. Für die Blaue Nacht im nächsten Jahr ist jetzt ein internationaler Kunstwettbewerb gestartet. KünstlerInnen aus aller Welt können sich für das Nürnberger Kulturfest bewerben. Seit 2005 wird eine Jury künstlerische Projekte aus allen Bereichen der bildenden Kunst aus, darunter Medien- und Lichtkunst, Installation oder Performance. Die ausgewählten Projekte werden während der Blauen Nacht 2027 in der Nürnberger Altstadt präsentiert. Wer den Kunstwettbewerb gewinnt, erhält ein Preisgeld von jeweils 1.500 Euro sowie ein Produktionsbudget von bis zu 4.500 Euro pro Projekt. Der deutsche Tennisspieler Alexander Zverev steht im Halbfinale von Wimbledon. Er hat gestern den US-Amerikaner Taylor Fritz in 3 Sätzen besiegt. Zverev hat sich nach dem Match erleichtert gefühlt. Er sei sehr froh, im Halbfinale zu sein, vor allem, weil er Taylor besiegen konnte, der ihn so oft geschlagen habe. Zverev wird morgen im Halbfinale auf den Briten Arthur Frey treffen. Das waren die Max Neo Nachrichten. Die nächsten Nachrichten gibt es in einer Stunde.
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1: Hier im Studio Erik Lust. Guten Tag. Der Täter im Fall des getöteten Zugbegleiters von Zweibrücken ist heute zu 10 Jahren Haft verurteilt worden. Das Landgericht Zweibrücken hat den 26-Jährigen wegen Körperverletzung mit Todesfolge schuldig gesprochen. Er soll den 36-jährigen Zugbegleiter Anfang Februar bei einer Ticketkontrolle gegen den Kopf geschlagen haben. Der Zugbegleiter ist 2 Tage später im Krankenhaus an einer Hirnblutung verstorben. Der Fall hat für eine Erhöhung der Schutzmaßnahmen für Bahnmitarbeiter gesorgt. Deshalb sollen Beschäftigte mit Kundenkontakt freiwillig mit Bodycams ausgestattet werden, um ähnliche Vorfälle zu vermeiden. Die Bahn will außerdem 200 zusätzliche Sicherheitskräfte einstellen und den allgemeinen Hilferufknopf für Gefahrensituationen verbessern. Bei einer mutmaßlichen Amoktat in einem Gymnasium im oberbayerischen Schongau hat ein 16-Jähriger gestern 2 Mädchen schwer verletzt. Sie schweben aber nicht mehr in Lebensgefahr. Nun wird ermittelt. Joshua Heise berichtet aus München.
2: Der Jugendliche war nach Angaben von Bundesinnenminister Dobrindt ein ehemaliger Schüler des Gymnasiums. Er war demnach mit einer Schusswaffe bewaffnet, doch die versagte nach einem Schuss ins Leere. Daraufhin zückte der Teenager ein Messer und griff die Mädchen an. Sie waren wohl zufällige Opfer. Das Tatmotiv ist noch unklar. Der Tatverdächtige war den Behörden zufolge in psychiatrischer Behandlung. Er sitzt jetzt in Untersuchungshaft.
1: Für die Blaue Nacht im nächsten Jahr ist jetzt ein internationaler Kunstwettbewerb gestartet. KünstlerInnen aus aller Welt können sich für das Nürnberger Kulturfest bewerben. Seit 2005 wird eine Jury künstlerische Projekte aus allen Bereichen der bildenden Kunst aus. Darunter Medien- und Lichtkunst, Installation oder Performance. Die ausgewählten Projekte werden während der Blauen Nacht 2027 in der Nürnberger Altstadt präsentiert. Wer den Kunstwettbewerb gewinnt, erhält ein Preisgeld von jeweils 1.500 Euro sowie ein Produktionsbudget von bis zu 4.500 Euro pro Projekt. Der deutsche Tennisspieler Alexander Zverev steht im Halbfinale von Wimbledon. Er hat gestern den US-Amerikaner Taylor Fritz in 3 Sätzen besiegt. Zverev hat sich nach dem Match erleichtert gefühlt. Er sei sehr froh, im Halbfinale zu sein, vor allem, weil er Taylor besiegen konnte, der ihn so oft geschlagen habe. Zverev wird morgen im Halbfinale auf den Briten Arthur Frey treffen. Das waren die Max Neo Nachrichten. Die nächsten Nachrichten gibt es in einer Stunde.
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1: Hier im Studio Erik Lust. Guten Tag. Der Täter im Fall des getöteten Zugbegleiters von Zweibrücken ist heute zu 10 Jahren Haft verurteilt worden. Das Landgericht Zweibrücken hat den 26-Jährigen wegen Körperverletzung mit Todesfolge schuldig gesprochen. Er soll den 36-jährigen Zugbegleiter Anfang Februar bei einer Ticketkontrolle gegen den Kopf geschlagen haben. Der Zugbegleiter ist 2 Tage später im Krankenhaus an einer Hirnblutung verstorben. Der Fall hat für eine Erhöhung der Schutzmaßnahmen für Bahnmitarbeiter gesorgt. Deshalb sollen Beschäftigte mit Kundenkontakt freiwillig mit Bodycans ausgestattet werden, um ähnliche Vorfälle zu vermeiden. Die Bahn will außerdem 200 zusätzliche Sicherheitskräfte einstellen und den allgemeinen Hilferufknopf für Gefahrensituationen verbessern. Bei einer mutmaßlichen Amoktat in einem Gymnasium im oberbayerischen Schongau hat ein 16-Jähriger gestern 2 Mädchen schwer verletzt. Sie schweben aber nicht mehr in Lebensgefahr. Nun wird ermittelt. Joshua Heise berichtet aus München.
2: Der Jugendliche war nach Angaben von Bundesinnenminister Dobrindt ein ehemaliger Schüler des Gymnasiums. Er war demnach mit einer Schusswaffe bewaffnet, doch die versagte nach einem Schuss ins Leere. Daraufhin zückte der Teenager ein Messer und griff die Mädchen an. Sie waren wohl zufällige Opfer. Das Tatmotiv ist noch unklar. Der Tatverdächtige war den Behörden zufolge in psychiatrischer Behandlung. Er sitzt jetzt in Untersuchungshaft.
1: Für die Blaue Nacht im nächsten Jahr ist jetzt ein internationaler Kunstwettbewerb gestartet. KünstlerInnen aus aller Welt können sich für das Nürnberger Kulturfest bewerben. Seit 2005 wird eine Jury künstlerische Projekte aus allen Bereichen der bildenden Kunst aus. Darunter Medien- und Lichtkunst, Installation oder Performance. Die ausgewählten Projekte werden während der Blauen Nacht 2027 in der Nürnberger Altstadt präsentiert. Wer den Kunstwettbewerb gewinnt, erhält ein Preisgeld von jeweils 1.500 Euro sowie ein Produktionsbudget von bis zu 4.500 Euro pro Projekt. Der deutsche Tennisspieler Alexander Zverev steht im Halbfinale von Wimbledon. Er hat gestern den US-Amerikaner Taylor Fritz in 3 Sätzen besiegt. Zverev hat sich nach dem Match erleichtert gefühlt. Er sei sehr froh, im Halbfinale zu sein, vor allem, weil er Taylor besiegen konnte, der ihn so oft geschlagen habe. Zverev wird morgen im Halbfinale auf den Briten Arthur Frey treffen. Das waren die Max Neo Nachrichten. Die nächsten Nachrichten gibt es in einer Stunde.
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1: Hier im Studio Erik Lust. Guten Tag. Der Täter im Fall des getöteten Zugbegleiters von Zweibrücken ist heute zu 10 Jahren Haft verurteilt worden. Das Landgericht Zweibrücken hat den 26-Jährigen wegen Körperverletzung mit Todesfolge schuldig gesprochen. Er soll den 36-jährigen Zugbegleiter Anfang Februar bei einer Ticketkontrolle gegen den Kopf geschlagen haben. Der Zugbegleiter ist 2 Tage später im Krankenhaus an einer Hirnblutung verstorben. Der Fall hat für eine Erhöhung der Schutzmaßnahmen für Bahnmitarbeiter gesorgt. Deshalb sollen Beschäftigte mit Kundenkontakt freiwillig mit Bodycams ausgestattet werden, um ähnliche Vorfälle zu vermeiden. Die Bahn will außerdem 200 zusätzliche Sicherheitskräfte einstellen und den allgemeinen Hilferufknopf für Gefahrensituationen verbessern. Bei einer mutmaßlichen Amoktat in einem Gymnasium im oberbayerischen Schongau hat ein 16-Jähriger gestern 2 Mädchen schwer verletzt. Sie schweben aber nicht mehr in Lebensgefahr. Nun wird ermittelt. Joshua Heise berichtet aus München.
2: Der Jugendliche war nach Angaben von Bundesinnenminister Dobrindt ein ehemaliger Schüler des Gymnasiums. Er war demnach mit einer Schusswaffe bewaffnet, doch die versagte nach einem Schuss ins Leere. Daraufhin zückte der Teenager ein Messer und griff die Mädchen an. Sie waren wohl zufällige Opfer. Das Tatmotiv ist noch unklar. Der Tatverdächtige war den Behörden zufolge in psychiatrischer Behandlung. Er sitzt jetzt in Untersuchungshaft.
1: Für die Blaue Nacht im nächsten Jahr ist jetzt ein internationaler Kunstwettbewerb gestartet. KünstlerInnen aus aller Welt können sich für das Nürnberger Kulturfest bewerben. Seit 2005 wird eine Jury künstlerische Projekte aus allen Bereichen der bildenden Kunst aus. Darunter Medien- und Lichtkunst, Installation oder Performance. Die ausgewählten Projekte werden während der Blauen Nacht 2027 in der Nürnberger Altstadt präsentiert. Wer den Kunstwettbewerb gewinnt, erhält ein Preisgeld von jeweils 1.500 Euro sowie ein Produktionsbudget von bis zu 4.500 Euro pro Projekt. Der deutsche Tennisspieler Alexander Zverev steht im Halbfinale von Wimbledon. Er hat gestern den US-Amerikaner Taylor Fritz in 3 Sätzen besiegt. Zverev hat sich nach dem Match erleichtert gefühlt. Er sei sehr froh, im Halbfinale zu sein, vor allem, weil er Taylor besiegen konnte, der ihn so oft geschlagen habe. Zverev wird morgen im Halbfinale auf den Briten Arthur Frey treffen. Das waren die Max Neo Nachrichten. Die nächsten Nachrichten gibt es in einer Stunde.
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1: Hier im Studio Erik Lust. Guten Tag. Der Täter im Fall des getöteten Zugbegleiters von Zweibrücken ist heute zu 10 Jahren Haft verurteilt worden. Das Landgericht Zweibrücken hat den 26-Jährigen wegen Körperverletzung mit Todesfolge schuldig gesprochen. Er soll den 36-jährigen Zugbegleiter Anfang Februar bei einer Ticketkontrolle gegen den Kopf geschlagen haben. Der Zugbegleiter ist 2 Tage später im Krankenhaus an einer Hirnblutung verstorben. Der Fall hat für eine Erhöhung der Schutzmaßnahmen für Bahnmitarbeiter gesorgt. Deshalb sollen Beschäftigte mit Kundenkontakt freiwillig mit Bodycams ausgestattet werden, um ähnliche Vorfälle zu vermeiden. Die Bahn will außerdem 200 zusätzliche Sicherheitskräfte einstellen und den allgemeinen Hilferufknopf für Gefahrensituationen verbessern. Bei einer mutmaßlichen Amoktat in einem Gymnasium im oberbayerischen Schongau hat ein 16-Jähriger gestern 2 Mädchen schwer verletzt. Sie schweben aber nicht mehr in Lebensgefahr. Nun wird ermittelt. Joshua Heise berichtet aus München.
2: Der Jugendliche war nach Angaben von Bundesinnenminister Dobrindt ein ehemaliger Schüler des Gymnasiums. Er war demnach mit einer Schusswaffe bewaffnet, doch die versagte nach einem Schuss ins Leere. Daraufhin zückte der Teenager ein Messer und griff die Mädchen an. Sie waren wohl zufällige Opfer. Das Tatmotiv ist noch unklar. Der Tatverdächtige war den Behörden zufolge in psychiatrischer Behandlung. Er sitzt jetzt in Untersuchungshaft.
1: Für die Blaue Nacht im nächsten Jahr ist jetzt ein internationaler Kunstwettbewerb gestartet. KünstlerInnen aus aller Welt können sich für das Nürnberger Kulturfest bewerben. Seit 2005 wird eine Jury künstlerische Projekte aus allen Bereichen der bildenden Kunst aus. Darunter Medien- und Lichtkunst, Installation oder Performance. Die ausgewählten Projekte werden während der Blauen Nacht 2027 in der Nürnberger Altstadt präsentiert. Wer den Kunstwettbewerb gewinnt, erhält ein Preisgeld von jeweils 1.500 Euro sowie ein Produktionsbudget von bis zu 4.500 Euro pro Projekt. Der deutsche Tennisspieler Alexander Zverev steht im Halbfinale von Wimbledon. Er hat gestern den US-Amerikaner Taylor Fritz in 3 Sätzen besiegt. Zverev hat sich nach dem Match erleichtert gefühlt. Er sei sehr froh, im Halbfinale zu sein, vor allem, weil er Taylor besiegen konnte, der ihn so oft geschlagen habe. Zverev wird morgen im Halbfinale auf den Briten Arthur Frey treffen. Das waren die Max Neo Nachrichten. Die nächsten Nachrichten gibt es in einer Stunde.
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3: Hi, ich wünsche euch einen schönen Donnerstagnachmittag. Ariel, Aladdin oder Cruella. Immer mehr Disney-Klassiker bekommen eine Realverfilmung. Ab heute gibt's wieder eine neue.

Na, habt ihr es erkannt? Vaiana läuft ab heute als Realverfilmung in unseren Kinos. Wir stellen euch den Film in 10 Minuten genauer vor. In unserer Sendung Endspurt starten wir mit Magdalena Wawra und ihrem Song Orangenbäume.

0: weißer Sandstrand, Palmen, die sich im Wind bewegen und türkises Wasser, das auf den Strand schwappt. Ich glaube, da wären wir gerade alle sehr gerne. Und dahin könnt ihr euch auch begeben, und zwar im Kino. Da ist gerade die Realverfilmung des Disney-Films Vaiana angelaufen. Meine Kollegin Helen Martin hat schon mal reingeschaut.
1: Vaiana ist 16 und lebt auf der Insel Motunui im Pazifischen Ozean. Sie ist die Prinzessin des Stammes dort. Doch sie will die Welt jenseits der Insel sehen. Aber das ist verboten.
2: Jenseits unseres Riffs lauern Dämonen in der Finsternis.
1: Doch plötzlich ist Vaianas Volk in Gefahr. Das Essen auf der Insel wird knapp. Vaiana muss handeln, aber nicht allein.
3: Maui, Formwandler, Halbgott des Windes und des Meeres, Held der Seefahrer. Seefahrerinnen, Fahrer und Fahrerinnen.
1: Doch Maui ist erstmal nicht überzeugt von Vaianas Mission.
3: Ich gehe nicht mit einer Sterblichen auf eine Mission.
4: Mein Volk wird nicht überleben, wenn wir das nicht hinkriegen.
1: Unterwassermonster, Piraten. Es gibt viele Herausforderungen für Vaiana, Maui und den Han Haihai, der auch noch dabei ist.
3: Hör zu, Prinzessin. Wenn du das wirklich willst, liegt ein Ozean voller Gefahren vor dir.
4: Ich bin keine Prinzessin. Ich bin die Tochter des Chiefs.
1: Doch zusammen können sie es schaffen, kann Vaiana es schaffen.
3: Bereit, eine Heldin zu sein?
4: Lass uns die Welt retten.
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0: Ihr hört den Max Neo Endspurt mit Lena. Sie hat mit ihrem Song total einen Hit gelandet und vielen aus der Seele gesprochen.
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0: Mit Unsicher hat Nina Chuba darüber gesungen, wie es ist, erwachsen zu werden. Auf Spotify ist der Song fast 68 Millionen Mal gestreamt worden. Auch andere junge MusikerInnen beschäftigen sich gerne mit dem Aufwachsen und Erwachsenwerden. Der Musiker Peter aus der Mozartstraße blickt mit seinem Song Teenage Life zurück auf Abende mit FreundInnen und auf das Gefühl von Freiheit. Für ihn war es eine prägende, fehlerhafte, aber auch unvergessliche Zeit. Wie das klingt, hört ihr jetzt. Auf Max Neo, Peter aus der Mozartstraße mit Teenage Life aus unserem Album der Woche Ich geh schwimmen, ihr geht baden.

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Warum fährt auf der U2 ein U1-Zug mit einem Fahrer drin? Diese Frage könntet ihr euch vielleicht in den nächsten Wochen stellen, wenn ihr mit der Nürnberger U-Bahn unterwegs seid. Seit 18 Jahren ist die U2 in Nürnberg ja schon fahrerlos. Seit Montag setzt die VAG für ein paar Wochen wieder eine fahrergesteuerte G1 U-Bahn ein. Das sind die Züge, die auf der U-Bahn-Linie U1 normalerweise unterwegs sind. Vor der Automatisierung der U-Bahn-Linien U2 und U3 gab es bereits den Mischbetrieb. Doch was jetzt wie ein Rückschritt klingt, hat eigentlich einen guten Grund. Die Fahrgast- und Zugzahlen steigen, weil die U3 voraussichtlich nächstes Jahr um 2 Stationen verlängert wird. In den letzten Jahren sind die wieder eingesetzten G1-Züge bereits getestet worden und auch die MitarbeiterInnen fahren regelmäßig einen automatischen Zug, um ihre Streckenkenntnis und Fahrpraxis zu erhalten. Laut der VAG sind die ersten Fahrten auch erfolgreich verlaufen. Die G1 fährt bis einschließlich 22. Juli nach Fahrplan anstelle eines automatischen Zuges und erscheint dann auch in der Fahrplanauskunft sowie auf den Anzeigern am Bahnsteig. Mehr News aus Franken, Deutschland und der Welt bekommt ihr gleich um 16 Uhr in den Maxneo-Nachrichten.

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2: Hier im Studio Erik Lust. Guten Tag. Der Täter im Fall des getöteten Zugbegleiters von Zweibrücken ist heute zu 10 Jahren Haft verurteilt worden. Das Landgericht Zweibrücken hat den 26-Jährigen wegen Körperverletzung mit Todesfolge schuldig gesprochen. Er soll den 36-jährigen Zugbegleiter Anfang Februar bei einer Ticketkontrolle gegen den Kopf geschlagen haben. Der Zugbegleiter ist 2 Tage später im Krankenhaus an einer Hirnblutung verstorben. Der Fall hat für eine Erhöhung der Schutzmaßnahmen für Bahnmitarbeitende gesorgt. Deshalb sollen Beschäftigte mit Kundenkontakt freiwillig mit Bodycams ausgestattet werden, um ähnliche Vorfälle zu vermeiden. Die Bahn will außerdem 200 zusätzliche Sicherheitskräfte einstellen und den allgemeinen Hilferufknopf für Gefahrensituationen verbessern. Bei einer mutmaßlichen Amoktat in einem Gymnasium im oberbayerischen Schongau hat ein 16-Jähriger gestern 2 Mädchen schwer verletzt. Sie schweben aber nicht mehr in Lebensgefahr. Nun wird ermittelt. Joshua Heise berichtet aus München.
3: Der Jugendliche war nach Angaben von Bundesinnenminister Dobrindt ein ehemaliger Schüler des Gymnasiums. Er war demnach mit einer Schusswaffe bewaffnet, doch die versagte nach einem Schuss ins Leere. Daraufhin zückte der Teenager ein Messer und griff die Mädchen an. Sie waren wohl zufällige Opfer. Das Tatmotiv ist noch unklar. Der Tatverdächtige war den Behörden zufolge in psychiatrischer Behandlung. Er sitzt jetzt in Untersuchungshaft.
2: Für die Blaue Nacht im nächsten Jahr ist jetzt ein internationaler Kunstwettbewerb gestartet. KünstlerInnen aus aller Welt können sich für das Nürnberger Kulturfest bewerben. Seit 2005 wird eine Jury künstlerische Projekte aus allen Bereichen der bildenden Kunst aus. Darunter Medien- und Lichtkunst, Installation oder Performance. Die ausgewählten Projekte werden während der Blauen Nacht 2027 in der Nürnberger Altstadt präsentiert. Wer den Kunstwettbewerb gewinnt, erhält ein Preisgeld von jeweils 1.500 Euro sowie ein Produktionsbudget von bis zu 4.500 Euro pro Projekt. Im 2. Viertelfinale der Fußball-Weltmeisterschaft treffen heute um 21 Uhr Belgien und Europameister Spanien aufeinander. Der erste und bisher einzige WM-Sieg gegen Spanien schrieb vor 40 Jahren belgische Fußballgeschichte. Pierre Wegner berichtet.
4: Es war bei der WM 1986. Es war ebenfalls ein Viertelfinale. Belgien setzte sich damals im Elfmeterschießen mit 5:4 gegen Spanien durch und zog so ins Halbfinale ein. Mit Rang 4 erreichte Belgien sein bisher bestes WM-Ergebnis überhaupt. Dieses Mal geht Spanien als Favorit ins Spiel. Der amtierende Europameister hat bei diesem Turnier noch kein Spiel verloren und keinen einzigen Gegentreffer kassiert.
2: Das waren die Max Neo Nachrichten. Die nächsten Nachrichten gibt es in einer Stunde.
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5: Hi, ich wünsche euch einen schönen Donnerstagnachmittag. Dass ich jetzt hier stehe und moderiere, das ist nicht selbstverständlich. Heute Morgen ging es mir nicht so gut und ich habe schon überlegt, zu Hause zu bleiben.
6: Ist das wirklich richtig? Ist das wirklich notwendig? Können wir uns mal darüber unterhalten, wie wir die besseren Anreize setzen, zur Beschäftigung zu gehen und nicht arbeiten zu gehen, krank zu sein?
5: Das hat unser Bundeskanzler Friedrich Merz im Januar gesagt. Und zack, ein halbes Jahr später gibt es eine neue Reform dazu. Die sieht unter anderem vor, dass wir ab dem ersten Krankheitstag eine Attestpflicht haben. Wie ist denn eure Meinung dazu? Eure Antworten gibt's in 10 Minuten hier auf Max Neo.
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0: Schluss mit Krankfeierei. So lautet das Motto von unserem Bundeskanzler Friedrich Merz und den Spitzen der Koalition. Die haben ein umfassendes Reformpaket beschlossen. Das sieht vor, die telefonischen Krankschreibungen abzuschaffen und ein Attest ab dem ersten Krankheitstag verpflichtend zu machen. Bisher mussten Beschäftigte nicht unbedingt am ersten Krankheitstag eine ärztliche Bescheinigung abgeben. Nun sollen die ArbeitgeberInnen das Attest bereits am ersten Tag einfordern können. Wir von Max Neo haben uns in Nürnberg umgehört, was ihr von dem angekündigten Reformpaket haltet.
1: Der war schon immer eigentlich ziemlich dämlich. Also finde ich nicht gut, weil das Problem ist, der Aufwand wegen einem Tag krank, wenn es einmal nicht gut geht, ist dann höher verwaltungstechnisch, als dass es dann halt Sinn macht.
2: Unmöglich. Also ich habe die Zahl ja hinter mir, aber da tut mir jeder, der das jetzt machen soll, tut mir leid, weil das ist ja unmöglich. So kann man ja nicht umgehen mit den Menschen.
3: Finde ich schlecht, weil das heißt ja, dass, also erstmal für die Arbeitnehmer ist es Quatsch, weil ich muss sofort zum Arzt rennen und wenn ich am zweiten Tag wieder gesund wäre, bleiben die meisten, denke ich, dann länger daheim, als sie eigentlich krank wären. Ich denke, dass das eher nicht zielführend ist.
4: Man muss beide Seiten sehen, sage ich mal, ne? Arbeitgeber und Arbeitnehmer. Es gibt halt Schwarzschafe, die dann, sage ich mal, am dritten Tag dann gehen und vielleicht gar nicht krank sind. Aber wenn es mir wirklich schlecht geht, dann kann ich den meinem Tag auch nicht zum Arzt. Das ist also für mich verständlich. Also ist für mich jetzt nicht zwingend, aber man muss beide Seiten sehen.
5: Ach ja, das kommt drauf an, wie man das in der Praxis ausführt als Arbeitgeber, denke ich mal. Ob man dann gleich das vorlegen soll. Ich denke, wenn man zum Arzt geht, finde ich das schon aufwendig, aber ich verstehe beide Seiten. Ich habe beides halt schon erlebt, ja. Natürlich praktisch einfach nur anzurufen, ja.
0: Ich finde es auch problematisch, am ersten Krankheitstag direkt einen Attest holen zu müssen. Ich denke da an alle mit Menstruationsschmerzen. Ich kenne das ja auch, dass ich so starke Krämpfe habe, dass ich nichts machen kann, außer zu liegen und zu atmen. Da frage ich mich dann schon, wie ich dann zu meiner Ärztin kommen soll. Wie steht ihr zur Attestpflicht ab dem ersten Krankheitstag? Schreibt es uns gerne per WhatsApp an die 0911 810 9000 oder über die Maxneo-App. Oh.

Ihre Stimme war unverwechselbar, ihre Songs große Hits. Die walisische Sängerin Bonnie Tyler ist gestern im Alter von 75 Jahren in Portugal gestorben. Das hat ihre Familie mitgeteilt. Zu Bonnies größten Hits zählt zum Beispiel Total Eclipse of the Heart. Auch mit Holding Out for a Hero war Bonnie in mehreren Ländern in den Charts vertreten. Bonnie war Anfang Mai in einem Krankenhaus an der portugiesischen Algarve-Küste notoperiert worden und war anschließend wochenlang im künstlichen Koma gelegen. Noch Mitte Juni war die Musikerin aus dem Koma erwacht und die Ärztinnen waren zuversichtlich, dass sie sich gut erholen wird. In Gedenken an die großartige Musikerin Bonnie Tyler hört ihr jetzt auf Maxineo Holding Out for a Hero.

bronzefarbene, sich spiegelnde Fenster, Graffiti und nebendran der Fernsehturm. Nürnbergs Glaspalast, aka ehemaliges Siemens-Gebäude, ist schon von weitem Graffiti und nebendran der Fernsehturm. Nürnbergs Glaspalast, aka ehemaliges Siemens-Gebäude, ist schon von weitem sichtbar und steht seit mehr als

Betriebskosten zu reduzieren. Die Erfahrungen aus dem Nürnberger Projekt sollen später auch anderen Städten beim Schulbau helfen. Mehr News aus Franken, Deutschland und der Welt bekommt ihr gleich ab 17 Uhr in unserem Nachrichtenmagazin. Und damit verabschiede ich mich von euch. Also ciao, macht's gut!

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1: Hier im Studio Erik Lust. Guten Tag. Der Täter im Fall des getöteten Zugbegleiters von Zweibrücken ist heute zu 10 Jahren Haft verurteilt worden. Das Landgericht Zweibrücken hat den 26-Jährigen wegen Körperverletzung mit Todesfolge schuldig gesprochen. Er soll den 36-jährigen Zugbegleiter Anfang Februar bei einer Ticketkontrolle gegen den Kopf geschlagen haben. Der Zugbegleiter ist 2 Tage später im Krankenhaus an einer Hirnblutung verstorben. Der Fall hat für eine Erhöhung der Schutzmaßnahmen für Bahnmitarbeiter gesorgt. Deshalb sollen Beschäftigte mit Kundenkontakt freiwillig mit Bodycams ausgestattet werden, um ähnliche Vorfälle zu vermeiden. Die Bahn will außerdem 200 zusätzliche Sicherheitskräfte einstellen und den allgemeinen Hilferufknopf für Gefahrensituationen verbessern. Bonnie Tyler ist tot. Die britische Sängerin und Rock-Ikone ist gestern im Alter von 75 Jahren im Kreis ihrer Familie in Portugal gestorben. Tyler hat mit ihrer markanten Stimme die Rockmusik der 70er und 80er Jahre geprägt. Zu ihren größten Erfolgen zählen neben Total Eclipse of the Heart auch Believe in Me und Holding Out for a Hero.

0: Ihre unverwechselbare Stimme ist nach einer Operation an den Stimmbändern entstanden. Damals hat sie sich trotz des ärztlichen Rates nicht an die verordnete Sprechpause gehalten. Noch bis zuletzt war Bonnie Tyler auf der Bühne gestanden. Bei ihrem letzten Konzert in London war sie noch mit der gewohnten Power und Energie aufgetreten. Verstorben ist sie dann nach Komplikationen infolge eines Darmdurchbruchs. Bei einem schweren Verkehrsunfall im Nürnberger Süden ist heute früh eine Radfahrerin ums Leben gekommen. Die 53-Jährige war um kurz vor 8 auf dem Martweg mit einem Lastwagen zusammengestoßen. Nach ersten Erkenntnissen wollte der 36-jährige LKW-Fahrer von einer Deponie nach rechts auf die Straße abbiegen. Dabei ist es auf den gemeinsamen Fuß- und Radweg zum Zusammenstoß gekommen. Trotz sofort eingeleiteter Erste-Hilfe-Maßnahmen ist die Radfahrerin noch an der Unfallstelle gestorben. Die genaue Ursache des Unfalls ist noch unklar. Die Verkehrspolizei ermittelt. Im zweiten Viertelfinale der Fußball-Weltmeisterschaft treffen heute um 21 Uhr Belgien und Europameister Spanien aufeinander. Der erste und bisher einzige WM-Sieg gegen Spanien schrieb vor 40 Jahren belgische Fußballgeschichte. Pierre Wegner berichtet.
1: Es war bei der WM 1986. Es war ebenfalls ein Viertelfinale. Belgien setzte sich damals im Elfmeterschießen mit 5:4 gegen Spanien durch und zog so ins Halbfinale ein. Mit Rang 4 erreichte Belgien sein bisher bestes WM-Ergebnis überhaupt. Dieses Mal geht Spanien als Favorit ins Spiel. Der amtierende Europameister hat bei diesem Turnier noch kein Spiel verloren und keinen einzigen Gegentreffer kassiert.
0: Das waren die Maxneo-Nachrichten um 5. Die nächsten Nachrichten gibt es noch in dieser Stunde in unserem Nachrichtenmagazin.
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1: Im Studio Erik Lust. Guten Abend. Der Täter im Fall des getöteten Zugbegleiters von Zweibrücken ist heute zu 10 Jahren Haft verurteilt worden. Das Landgericht Zweibrücken hat den 26-Jährigen wegen Körperverletzung mit Todesfolge schuldig gesprochen. Er soll den 36-jährigen Zugbegleiter Anfang Februar bei einer Ticketkontrolle gegen den Kopf geschlagen haben. Der Zugbegleiter ist 2 Tage später im Krankenhaus an einer Hirnblutung verstorben. Der Fall hat für eine Erhöhung der Schutzmaßnahmen für Bahnmitarbeiter gesorgt. Deshalb sollen Beschäftigte mit Kundenkontakt freiwillig mit Bodycams ausgestattet werden, um ähnliche Vorfälle zu vermeiden. Die Bahn will außerdem 200 zusätzliche Sicherheitskräfte einstellen und den allgemeinen Hilferufknopf für Gefahrensituationen verbessern.

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1: Im Studio Erik Lust. Guten Abend. Bei einer mutmaßlichen Amoktat in einem Gymnasium im oberbayerischen Schongau hat ein 16-Jähriger gestern zwei Mädchen schwer verletzt. Sie schweben aber nicht mehr in Lebensgefahr. Nun wird ermittelt. Joshua Heise berichtet aus München.
2: Der Jugendliche war nach Angaben von Bundesinnenminister Dobrindt ein ehemaliger Schüler des Gymnasiums. Er war demnach mit einer Schusswaffe bewaffnet, doch die versagte nach einem Schuss ins Leere. Daraufhin zückte der Teenager ein Messer und griff die Mädchen an. Sie waren wohl zufällige Opfer. Das Tatmotiv ist noch unklar. Der Tatverdächtige war den Behörden zufolge in psychiatrischer Behandlung. Er sitzt jetzt in Untersuchungshaft.

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1: Im Studio Erik Lust. Guten Abend. Der Juni war der heißeste Juni der Geschichte in Westeuropa. Das hat der EU-Klimadienst Copernicus mitgeteilt. In ganz Europa und auch weltweit sind die Temperaturen auf den zweithöchst jemals gemessenen Durchschnittswert gestiegen. Die Durchschnittstemperatur in Westeuropa hat im Juni knapp 21 Grad betragen. Das sind über 3 Grad Celsius mehr als noch im Zeitraum 1991 bis 2020. Bonnie Tyler ist tot. Die britische Sängerin und Rockikone ist gestern im Alter von 75 Jahren im Kreis ihrer Familie in Portugal gestorben. Tyler hat mit ihrer markanten Stimme die Rockmusik der 70er und 80er Jahre geprägt. Zu ihren größten Erfolgen zählen neben Total Eclipse of the Heart auch Believe in Me und Holding Out for a Hero.

Ihre unverwechselbare Stimme ist nach einer Operation an den Stimmbändern entstanden. Damals hat sie sich trotz des ärztlichen Rates nicht an die verordnete Sprechpause gehalten. Noch bis zuletzt war Bonnie Tyler auf der Bühne gestanden. Bei ihrem letzten Konzert in London war sie noch mit der gewohnten Power und Energie aufgetreten. Verstorben ist sie dann nach Komplikationen infolge eines Darmdurchbruchs.

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1: Im Studio Erik Lust. Guten Abend. Im zweiten Viertelfinale der Fußball-Weltmeisterschaft treffen heute um 21 Uhr Belgien und Europameister Spanien aufeinander. Der erste und bisher einzige WM-Sieg gegen Spanien schrieb vor 40 Jahren belgische Fußballgeschichte. Pierre Wegner berichtet.
2: Es war bei der WM 1986. Es war ebenfalls ein Viertelfinale. Belgien setzte sich damals im Elfmeterschießen mit 5:4 gegen Spanien durch und zog so ins Halbfinale ein. Mit Rang 4 erreichte Belgien sein bisher bestes WM-Ergebnis überhaupt. Dieses Mal geht Spanien als Favorit ins Spiel. Der amtierende Europameister hat bei diesem Turnier noch kein Spiel verloren und keinen einzigen Gegentreffer kassiert.
1: Der deutsche Tennisspieler Alexander Zverev steht im Halbfinale von Wimbledon. Er hat gestern den US-Amerikaner Taylor Fritz in 3 Sätzen besiegt. Zverev hat sich nach dem Match erleichtert gefühlt. Er sei sehr froh, im Halbfinale zu sein, vor allem, weil er Taylor besiegen konnte, der ihn so oft geschlagen habe. Zverev wird morgen im Halbfinale auf den Briten Arthur Frey treffen. Das war das Max Neo Nachrichtenmagazin mit Erik Lust. Gute Unterhaltung im weiteren Programm.

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5: Hi und herzlich willkommen zu einer Stunde Free Spirit Jugendradio hier auf Max Neo. Wir waren für euch unterwegs auf dem Südstadtfestival im Annapark. Wir hören natürlich Musik vom Festival und eine der Newcomer-Bands im Interview. Dann geht's in die Stadtbibliothek zu den Texttagen. Die sind vom 16. bis 19. Juli mit vielen Lesungen, Veranstaltungen und vor allem dem Textualienmarkt. Die beiden Organisatorinnen verraten euch mehr dazu, hier bei Free Spirit Jugendradio auf Max Neo. Außerdem habe ich noch einen tollen Tipp für euch, nämlich das Taubertal Festival. Das findet statt vom 6. bis 9. August in Rothenburg ob der Tauber. Und Musik gibt's auch dazu. Ich bin Leno und wünsche euch ganz viel Spaß bei der Sendung. Und wir hören jetzt Burn It Down von Linkin Park.

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1: Vergangenes Wochenende vom 3. bis zum 5. Juli fand das 44. Südstadtfest statt.
2: Ja, Servus Südstadtfest. Herzlich willkommen hier am ersten Tag des inzwischen sage und schreibe 44. Südstadtfests.
1: Jede Menge Gruppen und Organisationen aus der Südstadt waren dort vertreten. Dazu gab es auf zwei Bühnen Programm. Einmal auf der Jugendbühne, die von den Stadtteiltreffs der Südstadt organisiert wurden. Da war auch die Luise tatkräftig mit dabei. Und dann gab es noch die große Hauptbühne mit teils internationalen Acts und jede Menge Tanz- und Performance-Programm. Wir hören mal kurz in die Eröffnung rein. Da hört ihr auch unseren Oberbürgermeister Markus König. Aber erstmal kommen natürlich die Leute zu Wort, die das Fest organisiert haben.
2: So, liebes Südstadtfest, es ist soweit. Die traditionelle Eröffnungszeremonie beginnt mit natürlich dem Bieranstich, aber ihr kennt es, ihr müsst erstmal noch kurz durch ein paar Grußworte durch. Der Veranstalter des Südstadtfests ist nicht die Stadt Nürnberg, sondern der Südstadtfest e.V. Ich bin Wendelin Reichel von KUF im Südpunkt, dem Kulturladen da hinten an der Frankenstraße. Und ich unterstütze den Südstadtfest e.V. von städtischer Seite und mache die Gesamtkoordination. Doch ein sehr großer Teil der Arbeit liegt bei den Ehrenamtlichen des Vereins und des HelferInnenkreises. Da kann man auch mal klatschen, ganz genau. Der feste Orga-Kreis aus ca. 15 Personen trifft sich mindestens 10-mal im Jahr für 2 Stunden. Dazu kommen noch 5 Plenumssitzungen, an denen unter anderem auch die ganzen hier teilnehmenden Organisationen, also Stände, dabei sind. Außerdem hat der Südstadtfest e.V. einen HelferInnenkreis bestehend aus ca. 35 Menschen, die sich ebenso 4-mal jährlich treffen und das ganze Wochenende tatkräftig hier unterstützen, zum Beispiel am Bierstand oder auch beim Auf- und Abbau. All das tun diese Menschen, ohne auch nur einen Cent dafür zu sehen, aus reinster Überzeugung und dem Spaß daran, etwas Gutes für die Menschen hier in der Südstadt auf die Beine zu stellen. Einen riesengroßen Applaus für alle Ehrenamtlichen und für Anna und Andi, bitteschön.
3: Deswegen ist dieses Fest für mich in jedem Jahr aufs Neue eine Insel. Dieser Park, ein Ort, an dem möglich ist, was ich persönlich eigentlich der ganzen Welt wünsche. Einen Platz, an dem das Menschsein noch an erster Stelle steht, das alle willkommen heißt, alt und jung, unabhängig von Herkunft, Partnerwahl, Einschränkungen oder Möglichkeiten. Ein Fest, auf dem Vielfalt neugierig macht und Perspektiven bietet, wo Menschen aneinander wachsen, statt sich gegenseitig zu übertrumpfen.
4: Vielfalt ist keine Bedrohung, sie ist unsere Stärke. Und wer dieses Wochenende, also heute Morgen und übermorgen, durch den Anna-Park läuft, erlebt vieles. Der sieht, wie Menschen aus unterschiedlichen Kulturen hier zusammenkommen, miteinander feiern und voneinander lernen. Das geschieht nicht von alleine. Dahinter stehen Engagement, Haltung und der Wille, Gemeinschaft zu leben. Und genau dafür steht auch der Integrationsrat. Und unser Leitbild lautet: Miteinander in Vielfalt.
5: Ich glaube, das, was wir heute gerade gehört haben, ist ein Beispiel dafür, wie es funktionieren kann. Und Nürnberg hat in den letzten Jahren bewiesen, dass wir in unserer Stadt friedlich zusammen sein und zusammen leben können. Die Südstadt ist ein Beispiel, wie Vielfalt und das Buntsein unserer Stadt auf engstem Raum gut funktioniert. Genau das, was in der Welt leider nicht funktioniert, schaffen wir hier. 170 Nationen, 550.000 Menschen leben bei uns. Wir haben erst gestern eine neue Statistik bekommen. 52,5% der Nürnbergerinnen und Nürnberger haben einen Migrationshintergrund. Und genau deshalb sage ich, wir alle sind Nürnberg, wir alle sind Südstadt. Und wir haben heute jetzt das 44. Südstadtfest.
1: Und wir kommen zur ersten Band.
2: Und ich darf euch den ersten Act des Wochenendes vorstellen. Paul heißt er und er entert die Bühne solo unter dem Namen Between My Head and Heart. Er wohnt hier in der Südstadt, ist zum Beispiel auch aktiv beim Casablanca e.V., also dem Kino hinten am Kopernikusplatz, die im Übrigen auch einen der vielen, vielen Stände hier auf dem Südstadtfest haben. Es erwarten euch verträumte, aber auch kraftvolle Sphären von Emo, Rock, Alternative, Post, Hardcore und Pop. Ein Zusammenspiel aus Verstand und Gefühl, sagte Paul. Ein Plädoyer für eine Synthese aus Verkopftheit und Intuition. Und jetzt bitte ich um einen großen allerersten Applaus des 44. Südstadtfests und viel Spaß mit Between My Head and Heart.

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1: Richtig toll waren am ersten Abend Yaren Dünya und Schrödingers Taube. Beide Bands spielen übrigens auch auf dem Weinturm Open Air. Das gibt es vom 7. bis 9. August in Bad Windsheim. Falls ihr da für Free Spirit dabei sein wollt, meldet euch einfach. Per Direktnachricht auf Instagram, suchtnacht@jugendradio. Und wir hören Schrödingers Taube.

0: Drei Tage lang gab es auch Programm auf der Jugendbühne beim Südstadtfest. Dila traf auf die Band Eclipse und hat deren Leadsängerin im Interview.
1: Hier ist Free Spirit Jugendradio Dila und hier haben wir eine sehr tolle Cover-Artistin bzw. eine sehr krasse Sängerin hier und wir wollen sie gerne mal vorstellen. So, wie ist dein Name?
2: Mein Name ist Brisilda und vielen Dank für die schönen Kommentare. Also, ja.
1: Was macht ihr für Songs, also für Cover, für Genres?
2: Normalerweise machen wir eigene Songs und wir sind so Alt-Rock, so Alternative. Oder wir gehen halt eher manchmal auch in die härtere Schiene, wir machen mehrere Sachen. Aber für Covers, wir machen an sich nur das, was ich will, weil die anderen covern halt nur, weil ich will. Ja.
1: Okay, das hört sich sehr cool an. Seit wann gibt es eigentlich euch?
2: Seit November letztes Jahr.
1: Wie heißt denn euer Bandname?
2: So Eclipse, aber weil wir ein bisschen anders klingen wollen oder aussehen wollen, ist es aufgeschrieben, ist es Eclipse auf Altirisch. Keine Ahnung wieso, wir sind einfach drauf gekommen. Ja.
1: Wo wart ihr denn überall?
2: An sich war das unser allgemeines zweites Auftritt und das erste war bei dem Newcomer Festival in der Luise und jetzt, dass wir da sind, vielen Dank wirklich an der Luise, dass wir das machen dürfen. Das ist wirklich, also wirklich krass.
1: Wo sind die nächsten?
2: Das allernächste ist in Badentreffen und wir müssen schauen, wo wir dann Platz finden, aber auf jeden Fall sind wir dabei. Ich glaube, es geht sogar dieses Jahr 4 Tage lang. Das wird richtig cool dieses Jahr, genau. Und ja, wir sind jeden Tag da.
1: Wo können wir euch erreichen?
2: Auf Insta heißen wir nur Eclipse Official mit einem Unterpunkt dazwischen. Und ansonsten haben wir gerade nur noch E-Mail, weil unsere Songs haben wir noch nicht recorded. Wir haben, wie gesagt, nur 6 unsere eigenen Songs. Und wir sparen uns noch ein bisschen Zeit mit Recorden. Vielleicht wollen wir noch irgendwas verbessern oder so. Deswegen, und wie gesagt, uns gibt es erstmal nicht mal im Jahr schon. Und deswegen, ja, also erstmal Insta. Wie gesagt, Eclipse_official.
0: Wir hätten euch gerne was von Eclipse gespielt, aber leider müssen wir dann noch ein bisschen warten, bis es ein paar Songs gibt. Aber eine der Coverversionen, die Band Eclipse gespielt hat, kam beim Publikum auch sehr gut an. Deswegen hört ihr sie jetzt. Bring Me to Life von Even Sense.
2: Und deswegen machen wir das jetzt, obwohl wir nicht geübt haben. Und ich will, dass ihr alle mit, weil ihr alle kennt den Song. Also, ihr alle kennt den Song. Ja, genau. Okay.

0: Dankeschön an Arno, dass wir hier spielen dürfen.
1: Free Spirit Jugendradio auf Max Neo. 16. bis 19. Juli finden sie wieder statt. Die Texttage in Nürnberg. Meisterklassen, Texttalks, Musik. Als Gastland dieses Mal Tschechien. Dazu der Textualienmarkt und vieles mehr. Die beiden Organisatorinnen verraten uns mehr dazu. Getroffen haben wir sie online und in der Stadtbibliothek. Aber hört selbst.
2: Hallo, mein Name ist Grażyna Wannert und ich bin Co-Leiterin des Literaturfestivals Texttage Nürnberg. Und ich möchte sehr herzlich zu unserem Festival einladen, auf dem wir uns schon zum 7. Mal treffen. Ich weiß gar nicht, wo die Jahre geblieben sind.
3: Mein Name ist Kathleen Röber. Ich bin die zweite Leitung des Festivals Texttage Nürnberg und bin Literaturkoordinatorin hier bei uns am Bildungszentrum und der Stadtbibliothek. Wir laden euch herzlich ein. Grażyna hat es schon gesagt, vom 16. bis 19. Juli an die Stadtbibliothek, ans Bildungszentrum und natürlich auch an die Katharinenruine und an den Platz drumherum.
1: Was sind denn eigentlich die Texttage genau?
3: Also die Texttage sind eigentlich eine gute Mischung aus klassischen Lesungsgesprächsformaten, Schreibworkshops und aber auch freien und kostenlosen Veranstaltungen auf dem Platz mit der hiesigen lokalen Szene. Und ich denke, da ist für jeden Geschmack was dabei. Ich finde unser Line-Up dieses Jahr ganz, ganz wunderbar und vielleicht kann Grażyna kurz ein paar Namen nennen, dass ihr wisst, wer alles Tolles kommt von außerhalb und vielleicht kommen wir auch noch kurz zum Gastland. Wir haben dieses Jahr auch wieder ein Gastland.
2: Ja, es kommen Autorinnen und Autoren, die Comics geschrieben oder gezeichnet haben und außerdem Autoren, hauptsächlich Autorinnen und Autoren, die Romane geschrieben haben und die machen für uns Lesungen, aber es sind nicht so ganz gewöhnliche Lesungen, wo man vielleicht auf die Uhr schaut und wartet, bis es endlich zu Ende ist. Es ist völlig anders. Die Autorinnen bringen Themen mit und erzählen, wie war das eigentlich, als sie dieses Buch geschrieben haben? Was war da so spannend? Warum verraten sie Familiengeheimnisse? Wie kann man aus einem Buch ein Spielbuch machen? Und solche Geschichten. Also es werden Geschichten über die Bücher, also hinter den Büchern erzählt. Und die Namen sind zum Beispiel Karin Köhler, Martin Pieka, Lana Lux, Caleb Erdmann oder Verena Kessler. Wenn jemand nicht wirklich ein super Literaturfreak ist, vielleicht hört man zum ersten Mal diese Namen, aber es sind richtig, richtig tolle Entdeckungen bei uns zu machen.
1: Was kann ich mir unter Comiclesungen vorstellen und um welche Comics geht es?
2: Wir haben zwei Comiclesungen und Comiclesungen sind wirklich was ganz, ganz, ganz Besonderes, weil sie so multimedial sind. Also wir sehen Bilder, wir hören Geräusche und es wird erzählt. Und alles passiert gleichzeitig. Und wir haben, wie gesagt, zwei. Eins davon in der englischen Sprache, weil wir Gastland Tschechien haben und die Autorin Stepanka Jislova, die aus Tschechien kommt, wird das Gespräch und die Erzählung, die ganze Erzählung in der englischen Sprache führen. Ich bin selber gespannt, wie das laufen wird, weil der Comic wird hier in der deutschen Fassung präsentiert. Also für mich sehr spannend, aber ich lasse mich auch überraschen. Die zweite Comiclesung ist mit der deutschen Autorin Mia Oberländer. Und in diesem Comic geht es um Familiengeschichten. Und in dem ersten, in dem tschechischen Comic, geht es um Haare. Und eigentlich genauer, wenn die Haare fallen, also wenn die Haare nicht mehr da sind.
1: Passend zum Thema Comic gibt es jetzt Musik aus dem Soundtrack zu Spider-Man.

0: Free Spirit Jugendradio auf Max Neo. Wir sind mitten im Programm der Texttage Nürnberg, die euch vom 16. bis 19. Juli rund um die Stadtbibliothek erwarten. Wir freuen uns schon auf viele Autoren und Autorinnen aus der Region und darüber hinaus. Gragina Warnert und Katlin Röber, die beiden Organisatorinnen, verraten euch mehr dazu. Bei den Texttagen gibt es sehr unterschiedliche Programme, Lesungen, Meisterklassen oder den Textualienmarkt. Was ist da für wen interessant?
1: Also zum Textualmarkt ganz kurz vielleicht noch. Das sind so ungefähr 50 Veranstaltungen, die wir draußen Open Air stattfinden lassen. Und das Programm wird wirklich von der Szene selbst gemacht. Also wir schreiben das immer aus und alle Vereine und Autorinnen und Autoren können sich da bei uns bewerben. Und ich freue mich immer über die krassen Ideen, die die haben. Es gibt super viele interessante Mitmachprogramme. Auch für Neulinge natürlich immer was dabei. Also man kann ganz viel in Austausch kommen. Zum Beispiel, wie beschreibe ich mein Buch in einem ersten Satz, also sowas kann man da lernen, oder Krimi-Quickies, wie schreibe ich die? Dieses Jahr gibt es was ganz Kreatives. Jeder, der Lust hat, kann sich eine Schmuckkette aus Gedichtperlen basteln bei uns, vielleicht auch ganz schön. Oder auch tatsächlich ins Texten kommen mit kurzen Workshops, erstmal so zum Reinschnuppern. Der Textualienmarkt ist wirklich da zum Reinschnuppern, zum Leute kennenlernen, zum Vereine kennenlernen. Und wir haben echt tolle Namen auch da, zum Beispiel Dana Brexendorf, die ist sogar Gast vom Kuno eingeladen, zusammen mit den Ausgezeichneten vom 38. Preis für junge fränkische Literatur. Also sind auch ganz junge Leute auf der Bühne zu sehen. Wen das interessiert, vielleicht sich auch mal bewerben will, vorbeikommen, die Leute einfach mal fragen. Also ich denke, da kann man sehr viel netzwerken bei uns auf dem Platz. Die Lyrik Lounge mit Pauline Füg, auch sehr zu empfehlen. Haben wir eine ganz, ganz junge Autorin, die ist erst 14 auf der Bühne dieses Jahr. Und natürlich ganz viele andere tolle Leute, die super Programme machen. Also da ist sehr viel geboten und wie gesagt 13 bis 18 Uhr am Samstag und Sonntag, 18. und 19. Juli, kostenfrei bei uns hier auf dem Platz.
2: Und dann die Meisterklassen. Es gibt ja so einen Begriff Masterclass, schon seit Ewigkeiten verwendet, ich glaube hauptsächlich im Kinobereich, oder? Auf jeden Fall sind das so Seminare von berühmten Regisseuren oder Schauspielerinnen, die ein bisschen etwas über ihren Bereiche erzählen und die Studenten sollen daraus lernen. So ist die grundsätzliche Idee von Masterclass. Und nach diesem Beispiel haben wir uns überlegt, Meisterklassen bei uns zu gründen. Und zwar für Menschen, die sich dafür interessieren, Texte zu schreiben. Und das kann man wirklich sehr breit fassen, weil Texte, mal ehrlich, Texte schreiben wir alle. Natürlich, das Höchste überhaupt ist, Texte zu verfassen, die dann veröffentlicht werden und daraus werden Bücher. Aber ansonsten schreiben wir jeden Tag irgendwelche Texte. Deswegen ist es grundsätzlich für uns alle interessant, wie macht man das, dass die Texte funktionieren, dass sie gut sind, dass sie die Leute, an die sie gerichtet sind, erreichen. Und da diese Lesungen, von denen ich schon erzählt habe, das sind auch Meisterklassen in dem Sinne, das Publikum sitzt da und hört zu, wie die Autorinnen erzählen irgendwelche Geheimnisse von ihrem Werkstatt. Es gibt aber auch die zweite Kategorie von Meisterklassen, das sind die Schreibworkshops. Das geht schon mehr noch näher an das Handwerkliche. Dann treffen sich wirklich in kleinen Gruppen höchstens 12 Personen mit der Autorin, mit dem Autor und arbeiten sehr intensiv 2 Tage lang zusammen. Und wir haben noch eine, letztes Jahr haben wir noch eine zusätzliche neue Kategorie entwickelt, das heißt Text Talks. Das sind schon wieder ganz intime Treffen. Die Autorin ist da, eine Gruppe von höchstens 15 Personen ist auch da, die das Buch gelesen hat und sie sprechen miteinander über das Buch. Man darf jede Frage stellen, man darf so nah wie möglich der Autorin zu kommen oder dem Autor und man hat keine Angst vor Spoiler. Also okay, alle in diesem Raum haben dieses Buch gelesen, wir dürfen in diesem Raum sagen von Anfang an, wer der Mörder ist und unterhalten uns ganz, ganz intim mit der Autorin. Das sind unsere Meisterklassen.
0: Gibt es noch für alle Veranstaltungen Tickets? Zumindest für die man Tickets braucht?
2: Nicht wirklich. Also die Schreibworkshops sind eigentlich schon fast komplett ausgebucht. Wir haben noch Plätze frei bei Miko Sophie Kümmel, ich glaube 2 Plätze, und bei Martin Pieka, ich glaube auch 2, wenn sich heute nichts geändert hat. Und ansonsten sind leider, oder zu unserem Glück, alle Schreibworkshops ausgebucht. Trotzdem ist es wert, das zu erzählen und das zu wissen, weil wir machen es doch jedes Jahr.
1: Und die Text-Talks auf jeden Fall, da sind noch Plätze frei bei einigen Autorinnen und Autoren. Zum Beispiel bei Philipp Krömer, druckfrisch, sein neuer Roman erschienen, ist jetzt im Handel, ich habe es gerade angelesen, ist sehr zu empfehlen. Also wer Lust darauf hat, ist ein kleineres Büchlein, kann man auch noch vor den Text-Talks lesen. Da gibt es auf jeden Fall noch Plätze und auch bei unserem tschechischen Gast.
2: Bratislav Maniak, genau. Der spricht über queere Realitäten. Ich glaube, das wird auch super, super,
1: super spannendes Buch und auch auf Deutsch tatsächlich. Also das wird auch auf Deutsch stattfinden, genau.
2: Er spricht auch perfektes Deutsch.
0: Wo kann ich mich anmelden und finde weitere Informationen?
2: Also auf unserer Webseite texttage.nürnberg.de findet man alle möglichen Informationen und natürlich auf Instagram.
0: Also vormerken, 16. bis 19. Juli Texttage Nürnberg. Im Web texttage.nürnberg.de. Und denkt dran, wenn ihr bei den Comic-Lesungen dabei sein wollt und den Workshops, meldet euch schnell noch an, es gibt noch Plätze.
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1: Sportfreunde Stiller und die spielen auch auf dem Taubertal-Festival. Free Spirit auf Max Neo. Und hier kommt der Sommertipp für euch. Das Taubertal-Festival. Das Taubertal-Festival findet vom 6. bis 9. August in Rothenburg ob der Tauber statt. Und in diesem Jahr wird der 30. Geburtstag gefeiert. Mit dabei sind viele bekannte Künstler und Bands wie Sido oder die Sportfreunde Stiller. Free Spirit ist wie fast jedes Jahr für euch mit dabei. An 4 Tagen gibt es ein vielfältiges Programm. Auf dem Festival gibt es 4 große Bühnen. Einmal die große Taubertal Stage mit den großen bekannten und auch internationalen Bands. Dann die Sounds for Nature Stage. Da gibt es unter anderem auch die Ländergewinner des Emergenza Festivals. Außerdem die Village Stage und die Festival Stage. Da gibt es allerdings weniger große Bands als mehr Aktionen wie Flunkyball, Yoga und mehr. Am letzten Sonntag gibt es übrigens wieder das große Bobbycar-Rennen. Und falls ihr noch nicht da wart, das ist wirklich abgefahren. Denn wer vom Festivalgelände zum Zeltplatz geht, muss um große Kurven steil nach oben. Und ganz oben startet dann das Bobbycar-Rennen runter ins Tal. Paar Bands habe ich ja schon gesagt. Aber hier nochmal am Donnerstag Feine Sahne Fischfilet, Itchy und The Red Flags am Freitag, am Samstag Biffy Clyro, das Lumpenpack oder 3 Meter Feldweg. Und am Sonntag dann SDP, Donuts und Royal Republic. Und viele mehr. Schaut vorbei unter taubertal-festival.de. Tagestickets gibt's übrigens nur noch für Donnerstag und Sonntag. Als wir nachgeguckt haben, gab es zumindest noch VIP-Tickets für den Samstag. Und hier kommt nochmal ein Künstler vom Taubertal-Festival. Hier ist Sido mit Pyramiden.

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0: Zum Abschluss dieser Sendung blicken wir noch auf die Kinderfilmtage Little Big Films.
1: Little Big Films, das Kinderfilmfestival.
2: Am 25. und 26.07.
3: im Filmhauskino
4: im Künstlerhaus.
1: Eintritt frei!
0: Also schon mal vormerken, Little Big Films, die Kinderfilmtage. Und in 2 Wochen hört ihr mehr zu den Kinderfilmtagen hier bei Free Spirit Jugendradio auf Max Neo. Das war's mit einer Stunde Free Spirit Jugendradio auf Max Neo. Ich bin Leno und sage ciao.
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4: Herzlich willkommen zum Funkenflug, eurem Lieblingsmagazin auf Max Neo. Ich bin der Kilian und begleite euch heute durch die Sendung.
5: Und ich bin die Antonia und in der nächsten Stunde haben wir drei ganz unterschiedliche Themen für euch. Eines haben die aber gemeinsam. Vielleicht entdeckt ihr dabei euer nächstes Lieblingshobby.
4: Denn im Angebot haben wir den Einsatz bei der Freiwilligen Feuerwehr. Für Tierliebhaber ist eine süße Ratte als neues Haustier. Oder seid ihr doch als Abenteuerwanderer mit Koordinaten unterwegs in der Natur zum Geocachen. Bevor wir uns anschauen, womit ihr eure Freizeit künftig statt auf dem Sofa verbringen könnt, starten wir erstmal mit entspannter Musik von Annemai Kantereit. Viel Spaß!
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0: Das war You Get What You Give von den New Radicals. Kili, Storytime. Welchen Beruf wolltest du denn als Kind eigentlich mal machen?
1: Ich wollte früher beruflich mal Fantasy-Künstlermaler werden. Ich habe so viele Bilder von verschiedenen Schwertern, Rüstungen und allgemein so mehr magischem Zeug gemalt. Weil einfach meine Eltern super stark in diesem Dungeons & Dragons und allgemeinen Videospielen drin waren.
0: Boah, klingt richtig spannend. Viel kreativer als bei mir. Ich wollte einfach, weil es alle anderen auch werden wollten, Polizistin werden und wusste irgendwie noch nicht mal so genau, was das eigentlich bedeutet. Naja, so ist das als Kind.
1: Als Kinder hatten viele von euch wahrscheinlich auch einen Traumberuf. Astronautin, Tierarzt oder Feuerwehrmensch. Für manche bleibt dieser Traum nur eine schöne Erinnerung, für andere wird aber Wirklichkeit. Bei der Freiwilligen Feuerwehr engagieren sich Menschen ehrenamtlich für ihre Mitmenschen und erleben dabei einen Berufstraum, ganz ohne hauptberuflich bei der Feuerwehr arbeiten zu müssen.
0: Finn gibt uns einen kleinen Einblick in seine Arbeit bei der Freiwilligen Feuerwehr.
2: Viele von euch wollten als Kind sicher einmal Feuerwehrmann oder Feuerwehrfrau werden. Sich diesen Traum zu erfüllen, ist einfacher als man denkt, mit einem Ehrenamt bei der Freiwilligen Feuerwehr. Wird in Deutschland die Feuerwehr alarmiert, rücken oftmals nicht die Berufsfeuerwehren großer Städte aus. Denn 96% aller Feuerwehren in Deutschland sind freiwillige Wehren. Das bedeutet, dass die Einsatzkräfte eigentlich anderen Tätigkeiten und Berufen nachgehen. Aber im Notfall stehen sie bereit, um zu helfen. Wenn ich dieses Geräusch höre, lasse ich alles stehen und liegen und begebe mich so schnell wie möglich zur Feuerwehrwache in meinem Ort. Ein paar Minuten später sitze ich dann mit meinen Kameraden im Löschfahrzeug und fahre mit Blaulicht und Martin Zorn zum Einsatzort. Ein Beitritt bei der Jugendfeuerwehr ist ab 12 Jahren möglich. Von Beginn an lernt man dort den Umgang mit verschiedenen Geräten, zum Beispiel dem C-Strahlrohr, quasi dem klassischen Wasserschlauch der Feuerwehr. Oder auch das Durchführen eines Löschangriffs. Aber auch abseits der üblichen Feuerwehrthemen kann man bei der Jugendfeuerwehr Spaß haben. So geht man zum Beispiel ins Schwimmbad, zum Lasertag oder Go-Kart fahren. Mit 16 oder 18 Jahren folgt dann die Teilnahme an der Grundausbildung zum Feuerwehrmann. Schließt man diese erfolgreich ab, geht es so richtig los. Man geht in den aktiven Dienst über und darf mit auf Einsätze fahren. Neben regelmäßigen Übungen spielt Engagement und Action bei der Freiwilligen Feuerwehr auch eine große Rolle. Man weiß fast nie, was einen als nächsten Einsatz erwartet. Ist es ein brennendes Haus oder doch nur ein brennender Mülleimer? Ein Verkehrsunfall oder doch die klassische Katze auf dem Baum? Je nach Einsatzlage durchströmt ordentlich Adrenalin den Körper. Trotz aller Aufregung muss man Ruhe und Fokus bewahren. Eine große Rolle spielen auch Teamwork und Zusammenhalt. Klar, denn im Einsatz muss man sich zu 100% auf seine Kameraden verlassen können. Spannend ist außerdem die Zusammenarbeit mit anderen Feuerwehren, dem Rettungsdienst, der Polizei und dem THW, also dem Technischen Hilfswerk. Im Vordergrund des Ehrenamts bei der Feuerwehr steht aber natürlich immer der Wunsch, in Notlagen helfen zu können und der Gesellschaft etwas zurückzugeben. Für dieses Ziel nimmt man auch einiges in Kauf. Notfalleinsätze kennen keine festen Uhrzeiten. Kommt ein Alarm mitten in der Nacht, heißt es aufstehen, anziehen und ab zur Wache. Es ist auch kein Geheimnis, man wird mit belastenden Erlebnissen, Leid und Zerstörung konfrontiert. Schließlich wird die Feuerwehr in Notlagen gerufen. Man braucht ganz schön Nerven, wenn bei einem Verkehrsunfall das beteiligte Auto nur noch ein verkohltes Wrack ist. Das weiß ich aus Erfahrung. Die Insassen haben den Unfall zwar überlebt, das ist jedoch keine Selbstverständlichkeit. Aber alleingelassen wird niemand. Im Nachhinein kann man mit den Kameraden über das Erlebte reden und bei schweren Fällen stehen sogar Seelsorger bereit. Doch das Gefühl, Menschen geholfen oder sie sogar gerettet zu haben, ist es auf jeden Fall wert. Leider kämpfen die Freiwilligen Feuerwehren in Deutschland aktuell mit einem großen Problem. Es gibt zu wenig Freiwillige. In manchen Gemeinden müssen Wehren sogar schon geschlossen oder Bürger zwangsverpflichtet werden. Dass eine Zwangsverpflichtung keine Lösung ist, ist klar. Die Freiwilligen Feuerwehren werden aber gebraucht, um die Sicherheit aller Bürger gewährleisten zu können. Deshalb ist es enorm wichtig, dass sich neue Mitglieder für die Wehren finden. Menschen helfen und gleichzeitig Freunde finden, für mich ist das die beste Kombination. Ach ja, und an der Stange runterrutschen, das darf man dann bei der Berufsfeuerwehr.
0: Bei Finn, da höre ich einfach aus jedem Satz, dass ihm das Ehrenamt total viel Spaß macht und wie gerne einfach dabei ist.
1: Also wenn bei euch irgendjemand Mitmenschen helfen, Tiere retten, Brände bekämpfen, für ein neues Hobby auf der Must-Have-Liste stehen, dann schaut euch die Freiwillige Feuerwehr doch mal genauer an.
0: Dafür geben wir euch ein bisschen Zeit mit dem Song All Night von Paulo Stiller.

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0: Stell dir mal vor, du hast die Sonne im Gesicht, die frische Luft um dich herum und dann so ein Kitzeln in den Fingerspitzen. Einfach so die Lust auf ein kleines Abenteuer. Wenn du dich da so super reinfühlen kannst, ich kann es zumindest, dann ist jetzt genau die richtige Zeit, nach draußen zu gehen, solange die Temperaturen zumindest so gut mitmachen.
1: Und dafür muss man auch nicht mal weit reisen. Geocaching macht's möglich. Da wird jeder Spaziergang zu einer Schatzsuche. Alles, was man braucht, ist ein Smartphone oder ein GPS-Gerät, ein Sonnenhut und vielleicht ein Freund, der mitkommt.
0: Ob im Park, im Wald oder mitten in der Stadt. Überall warten kleine Verstecke darauf, gefunden zu werden. Und das bestimmt auch bei dir ums Eck. Könnt ihr euch das noch nicht so ganz vorstellen? Dann lasst euch mitnehmen auf eine kleine Schnitzeljagd.
2: Ey, was machst du denn hier drinnen? Draußen ist schönes Wetter, wollen wir nicht irgendwie rausgehen oder sowas machen?
3: Ach komm, lass noch eine Runde Handy zocken.
2: Ey, nee, lass uns rausgehen, du bist eh nur am Zocken.
3: Ach Mann, okay, und was wollen wir draus machen?
2: Vielleicht einen Geocache?
3: Was ist denn das eigentlich, Geocaching?
2: Ich glaube, es ist besser, wenn ich dir das zeige und dir das dabei dann erkläre.
3: Oh ja, geile Idee. Lass uns losgehen.
2: Wir warten jetzt darauf, dass das GPS-Gerät die Satelliten gefunden hat und uns dann sozusagen zur ersten Station lotsen kann.
3: Und wo ist es jetzt?
2: Wir sind jetzt noch 193 Meter von der ersten Station entfernt und es müssen wir jetzt einfach noch ein paar hundert Meter geradeaus gehen. Hier ist jetzt irgendwo ein Tunnel oder sowas ähnliches und da muss irgendwo ein Schild sein, wie hoch Pferd und Reiter maximal sein dürfen, um durch den Tunnel zu passen.
3: Okay, also ein Tunnel ist hinter mir und oben an der Decke steht in großer Schrift 4 Meter.
4: Das Wandern ist des Müllers Lust, das Wandern.
3: Hey Max, schau mal hier links, der Baum.
2: Okay, das sieht ja lustig aus.
3: Ja, eine Ausbuchtung, das schaut aus wie eine Nase. Und dazu hat noch jemand mit Graffiti ein Smiley dazu gemalt.
4: Oh, wandern, wandern, meine Lust. Oh, wandern, wandern, meine Lust. Oh, wandern.
3: Oh Mann, bin ich fertig. Jetzt lass mich mal bitte da auf die sonnige Bank setzen.
2: Also erstens würde ich mich auch gerne mal ausruhen. Zweitens müssen wir uns hier sogar hinsetzen.
3: Oh, das ist praktisch.
2: Jetzt müssen wir hier gucken, hier ist irgendwo ein Straßenschild und da müssen wir sehen, wie viele Buchstaben da drauf sind.
3: Okay, Achter, Halteallee. Moment, 1, 2, 3, 4, 5, 6, 7, 8, 9.
2: Ich habe auch 9 gezählt.

0: scheint auch noch so heiß.
1: Wir haben jetzt über die Stationen ganz viele Informationen gesammelt. Und mit der Information müssen wir jetzt ausrechnen, wo sich der Final befindet. So, dann setzen wir uns mal kurz auf die Bank, denn jetzt müssen wir ausrechnen, zu welchen Koordinaten wir jetzt als nächstes gehen, denn das ist schon der Final.
2: Na, zum Glück habe ich dich Mathe-Genie dabei. Dann auf geht's.
1: C war die 1, dann müssen wir...
2: Alter, ist das kompliziert,
1: ey. 7 minus 2. So, dann haben wir jetzt die Koordinate zusammen. Die gebe ich jetzt kurz ins GPS-Gerät ein und dann können wir weiterlaufen.
2: So, dann kommen wir jetzt wohl zum Finale. Wow.
1: Jetzt müssen wir 125 Meter in südliche Richtung gehen.
2: Links. Okay, auf geht's.
1: Ja, jetzt sind wir hier am Final und jetzt müssen wir suchen.
2: So, dann lass uns mal in die Wiese stürzen.
1: Wir haben einen Baum, kannst du kurz mal das halten? Ich kletter mal kurz hoch und guck mal, ob da was drin ist. Also ich sehe hier gerade im Baum ein dickes, fettes Loch.
2: Hey, warte mal, warte, ich will auch gucken. Warte, ich hol's mal raus.
1: Also wir haben hier jetzt eine Tupperdose und die mache ich jetzt einfach mal auf.
2: Cool.
1: Erstmal ist die total dreckig. Wir haben hier jetzt
2: oh, wie geil.
1: Einiges drin. Unter anderem ein Logbuch. Da trägt sich jeder Geocacher ein, der hier ist. Ein Travel-Bug. Das sind einfach irgendwelche Anhänger oder sowas, die einfach ein Ziel haben, zum Beispiel nach Australien zu kommen. Und jeder Geocacher, der will, kann sich die nehmen und in einen anderen Cache reinsetzen, in der Hoffnung, dass sie dann nach Australien kommen.
2: Ist ja mal saugeil, so ein Versteck. Einfach mitten im Baum.
1: Das war jetzt dein erster Cache. Wie fandest du den denn eigentlich?
2: Ich fand den mal richtig cool. Mich hat das jetzt mal richtig hier rausgelockt in die Natur. Mal nicht nur im Zimmer abhängen, sondern auch mal rausgehen. Ich glaube, ich mache das öfters.
3: Vielleicht wartet da ein Schatz nur ein paar Schritte von der eigenen Haustür entfernt. So ein schönes Hobby für dich alleine, mit Freunden oder eben der ganzen Familie. Und apropos Familie, das haben wir damals auch sehr oft gespielt. Also meine Eltern, ich, meine beiden Brüder sind sehr häufig auf Geocaches gegangen. Und die waren sehr häufig auch mit so, wie vorhin schon erwähnt, mit so Fantasy angehaucht und das fand ich so toll damals.
4: Oh, das kann ich mir gut vorstellen. Ich bin tatsächlich eher mit Freunden unterwegs gewesen und wir haben ganz gerne auch so Hörspiel-Caches und so weiter gesucht. Einer war gefüllt mit lauter Hörspielen, da erinnere ich mich noch, habe ich ein richtig cooles Hörspiel rausgenommen. Und jetzt spielen wir euch noch einen Song und zwar Ébloui par la nuit von Sass.

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0: Kilian, jetzt weiß ich schon, dass du als Kind einmal Fantasy
1: Zeichner-Maler
0: werden wolltest. Richtig cool. Lass uns doch da weiter anknüpfen. Verrat mir doch mal, welches Haustier du hattest als Kind oder natürlich, was so die Leute um dich herum als Haustier hatten.
1: Ja, ich selbst hatte damals keine Haustiere, also auch keine meiner Geschwister. Ich hatte aber einmal zu Weihnachten so Urzeitkrebse geschenkt bekommen, die dann so nach und nach immer größer geworden sind. Hab mich nicht so gut drum gekümmert. Ups. Aber meine Verlobte hatte früher 2 bis 3 Ratten zu Hause. Und sie hat auch eines Tages, wie Kinder eben so sind, ihre Lieblingsratte auch mit in die Schule genommen. Also schön Rucksack gepackt und auf schnurstracks zur Schule. Nur das Schöne war, dass eben die Ratte den ganzen Tag im Rucksack geblieben ist und sich wirklich top verhalten hat.
0: Ziemlich cool. Ich könnte mir gar nicht vorstellen, wie es ist, wenn so jemand neben mir in der Bank den Rucksack aufmacht und dann guckt mir so eine Ratte ganz neugierig entgegen. Spannende Geschichte. Cool. Auch spannendes Thema. Lass uns da mal ein bisschen tiefer reingucken. Wir geben euch ein paar Infos, die ihr noch nicht wusstet, über Ratten.
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4: Kennt ihr dieses Tier? Es ist klein, ist alles und hat einen sehr langen Schwanz. Das ist eine Ratte. Ratten sind nicht die beliebtesten Tiere. Viele Leute denken, dass Ratten schmutzige, stinkende und böse Tiere sind. Das sind Gedanken aus dem Mittelalter, weil damals haben Ratten oft Krankheiten wie zum Beispiel Pest übertragen. Aber das ist nicht so, ganz im Gegenteil. Sie sind schlau, süß und sehr reinlich. Sie putzen sich sehr oft am Tag und können sogar stubenrein werden. Auf die Erde gibt es 65 Arten von Ratten. Aber in Deutschland gibt es 2 Arten. Eine ist die Hausratte und die andere ist die Wanderratte. Abgesehen davon gibt es noch die Farbratten. Die Farbratten stammen von wilden Wanderratten ab. Die Ratten wurden von Laboren und Experimenten gezüchtet, was den Tieren auch den Namen Laborratten einbrachte. Sie wurden nicht nur für Experimente gezüchtet, sondern auch als Haustier gehalten. Auch ich habe eine Ratte zu Hause. Ich habe nicht aus Versehen gesagt, dass die Ratten süße und intelligente Tiere sind. Auch Wissenschaftler forschen an die Intelligenz von Ratten. Wie Katzen und Hunde können die Tricks lernen, aber sie können noch mehr. Deswegen gibt es jetzt ein paar Eckdaten zu einem von meinen Lieblingstieren. Ratten können sehr gut klettern. Ihr Schwanz ist zuständig für Balance und Gleichgewicht. Ratten sind nachtaktiv. Außerdem sind sie Allesfresser. Meine Ratten kann ich zum Beispiel einfach einen kleinen Teil von meinem Mittagessen auf einem Teller geben. Aber das bedeutet nicht, dass sie wirklich alles fressen. Exotische Früchte wie zum Beispiel Litschi oder Physalis, aber auch Zitronen sind zum Beispiel nicht so gut. Ratten leben in Gruppen und sie sind Sammler. Ihr seht alles so, was Ratten alles können. Wer von euch den Film Ratatouille kennt, der sieht es im Film. Da geht es um sehr intelligente Ratte. Remy ist nett, süß und ein Feinschmecker. Ob die Ratten im Echten wirklich Feinschmecker sind, weiß ich nicht. Aber süß sind sie auf jeden Fall.
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0: Cool, spannend. So viele Infos über Ratten. Also ich wusste tatsächlich einiges nicht und dabei bin ich doch eigentlich Ratatouille-Fan.
1: Also, wenn ihr tierlieb seid, verantwortungsbewusst und geduldig, dann ist vielleicht eine Ratte als Haustier eine neue Freizeitbeschäftigung für euch. Alleine solltet ihr diese aber nicht halten. Am besten 2 oder 3 sollten das schon sein, weil sie eben dann doch sehr soziale Tiere sind.
0: Im nächsten Song singt Aurora von einem anderen Tier, und zwar von den Wölfen. Running with the Wolves.

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1: Damit sind wir schon am Ende unserer heutigen Sendung angekommen. Wir hoffen, wir haben euch ein paar neue Ideen mitgegeben und vielleicht sogar Lust gemacht auf ein neues Hobby. 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
0: Tschüss. 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